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1: Kommt gut rein in diesen Donnerstagmorgen. Ihr hört die Feel Good Morgenshow bei Nostalgie. Wir spielen für euch nur die größten Songs. Euch einen schönen guten Morgen.
2: Und für den frühen Start in den Tag geht's gleich ganz entspannt hier rein mit UB40 und Kingston Town. Und jetzt gibt's einen Wachmacher aus den 80ern von Bananarama mit Venus.
1: Sarah und Till hier, guten Morgen.
2: Guten Morgen.

hoffe, bei euch ist alles in Ordnung. Also, alles ist in Butter. Aber warum ist es eigentlich in Butter und nicht in Käse oder in Öl? Ja, dieser Spruch, der kommt aus dem Mittelalter. Da mussten Händler ihre Waren nämlich mit Pferdewagen transportieren. In Italien, da wurden besonders edle Gläser hergestellt. Und wenn ein Händler diese Gläser zum Beispiel nach Deutschland bringen wollte, dann musste man über die ruckligen Alpenwege fahren. Und dabei gingen viele dieser teuren Gläser natürlich zu Bruch. Und es entstand ein großer Schaden. Ein Händler, der war aber besonders clever. Er verpackte seine edlen Gläser in einem Fass und goss dann flüssige Butter hinein. Die Butter wurde fest und die Gläser waren sicher. Zu Hause angekommen, musste er die feste Butter nur noch wieder erwärmen und die Gläser einmal gut abspülen. So Villa Rieber-mäßig, ne? Und deswegen ist also alles in Butter, wenn alles gut geht.

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0: Toll, dass ihr auch heute Morgen schon bei uns seid.
1: Um 5.41 Uhr. Guten Morgen.
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3: Es gibt doch wirklich wenig Schöneres jetzt in der warmen Jahreszeit, als am Abend nochmal nett draußen zu sitzen, ne? Auf dem Balkon, der Terrasse oder im Garten. Wunderbar.
1: Oh, so romantisch bist du unterwegs heute Morgen.
3: Hin und wieder, ja. Und was man natürlich auf jeden Fall braucht, ist ein Mückenlicht, ne? Ansonsten wirst du aufgefressen da draußen. Und damit man das anbekommt, braucht man Feuerzeug. Und ich behaupte heute, wenn das Feuerzeug alle ist, kann man das ganz normal im Hausmüll entsorgen.
1: Boah, das ist ja, Mülltrennung in Deutschland ist ja wirklich eine Wissenschaft.
3: Ja, ist nicht ohne, da hast du recht.
1: Der Plastikmüll, der normale Müll in Anführungsstrichen, das ist ja wirklich, da streitet man sich ja schon um den Joghurtbecher, wo der denn rein soll und der Deckel. Das ist tatsächlich eine schwierige Sache. Deswegen, wenn du mich jetzt so fragst, so ein Feuerzeug, also ehrlicherweise, und ich hoffe, ich liege da jetzt nicht falsch, habe ich das immer, wenn es leer war, also wenn keine Flüssigkeit mehr drin ist, einfach in den Hausmüll geworfen. Und ich hoffe jetzt, dass das in Ordnung war, weil sonst kriege ich jetzt Ärger von dir. Ich sag jetzt einfach mal, es ist Fakt.
3: Also du kriegst heute keinen Ärger, es ist tatsächlich
1: Fakt.
3: Man kann Einwegfeuerzeuge ganz normal über den Hausmüll entsorgen. Allerdings, es wird wirklich darum gebeten, dass man guckt, dass die Dinger wirklich leer sind. Ne? Also nicht, dass da irgendwie noch ein Flämmchen rauskommt, sondern wirklich das Gas muss raus sein. Dann kannst du das da unproblematisch wegschmeißen.
1: Habe ich heute Morgen aber Schwein gehabt.
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2: Kommt gut rein in den Donnerstagmorgen. Schön, dass ihr eingeschaltet habt.
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2: Und da kommt gleich der unverwechselbare Synthie-Pop-Sound von Depeche Mode. Just Can't Get Enough aus den 80ern. Davor geht's in die 90er zu dem Riesen-Nummer-1-Hit aus den frühen 90ern. Mr. Big, To Be With You.
3: Sarah und Till hier, guten Morgen.
2: Morgen.

0: frühen Hits, aber der wird von den Fans bis heute bei nahezu jedem Konzert eingefordert. Depeche Mode, Just Can't Get Enough.
1: Einen schönen Start in den Morgen, ihr hört Nostalgie. Nur die größten Songs.
0: Und ihr kocht euch jetzt in aller Ruhe mal den ersten Kaffee des Tages und wir haben jetzt den nächsten Wachmacher für euch. Schönen guten Morgen mit Huey Lewis and the News und Hip to be Square.
1: Guten Morgen.

0: Schön, dass ihr mit dabei seid.
1: Es ist 6.14 Uhr. Schönen guten Morgen.
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0: Hier kommen die Glückssternzeichen des Tages für den Donnerstag. Allen voran die Steinböcke. Ihr fühlt euch heute sehr sicher und vor allem ruhig. Ihr bleibt bei euch, auch wenn im Außen ganz, ganz viel passiert. Die Wagen erleben heute eine ganz schöne Begegnung. Menschen reagieren ganz offen auf euch heute und vielleicht auch ein kleines bisschen herzlicher als sonst. Liebe Wagen, das liegt tatsächlich auch an eurer positiven Ausstrahlung heute. Die Fische spüren ganz viel Vertrauen an diesem Donnerstag. Ihr müsst nicht alles kontrollieren, damit es gut wird. Loslassen ist heute eure Stärke, liebe Fische. Und die Löwen erleben einen riesen Motivationsschub, eine kleine Anerkennung. Für heute wirkt auch noch lange nach. Und immer dran denken, Glück wächst dort, wo Vertrauen stärker ist als Zweifel. Kommt gut in den Morgen. Hier bei Nostalgie nur die größten Songs.

0: Einen schönen Start in den Morgen mit Nostalgie, nur die größten Songs.
1: In 6:58, euch einen schönen guten Morgen.
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1: Als wir das gesehen haben, haben wir sofort gesagt, Mensch, das ist eine absolute Good News und das müssen wir auf jeden Fall mit euch teilen.
0: Denn es geht um den Schwimmunterricht für Kinder. Wir sind uns alle einig, gerade jetzt im Sommer, im Freibad oder am See. Es ist unglaublich wichtig, dass die Kinder schwimmen können. Na klar, müssen natürlich trotzdem beaufsichtigt werden, aber das Ganze setzt eben beim Schwimmunterricht an. Und da gibt es jetzt eine ganz neue App, die Schwimmlehrerinnen und Schwimmlehrern helfen sollen, die Kinder gezielt zu fördern. Das heißt, diese App wurde entwickelt von der Sporthochschule Köln und der Europa-Universität Flensburg. Denn sie kann nämlich den aktuellen Lernstand der Kinder im Wasser analysieren und dann eben Schwächen sofort anzeigen. Das heißt, die Kinder können super individuell gefördert werden und viel, viel schneller schwimmen lernen. Wir finden diese App eine großartige Idee. Also ab in den Schwimmunterricht.
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0: Das muss auf jeden Fall laut gehört werden. Casey and Jojo aus den 90ern mit All My Life. Hier bei Nostalgie nur die größten Songs.
1: Und ihr wisst, Donnerstag ist Kinotag und natürlich ist auch heute unser Filmexperte Paul hier wieder bei uns mit in der Show.
0: Und heute atmen viele Spielberg-Fans wirklich ganz tief ein und wieder aus, denn lange hat man drauf gewartet. Heute startet er endlich in den Kinos, der neue Spielberg-Klassiker. Und da beschäftigt er sich mit der Frage, die die Menschheit schon immer fasziniert hat. Paul, worum geht's genau?
2: Es geht um Disclosure Day und die große Frage, ob wir im Universum wirklich alleine sind. Im Mittelpunkt steht die Veröffentlichung streng geheimer Informationen, die alles, was wir über unsere Existenz zu wissen glauben, auf den Kopf stellen könnten. Dabei setzt Spielberg weniger auf spektakuläre Alien-Action, sondern vielmehr auf das, was er am besten kann. Spannung, Emotionen und dieses Gefühl des Staunens, für das schon Filme wie E.T. bekannt waren. Unterstützt wird das Ganze von einem hochkarätigen Cast mit Emily Blunt, Josh O'Connor, Colin Firth und Coleman Domingo, was zusätzlich dafür sorgt, dass viele den Film schon jetzt als einen der Oscar-Kandidaten für nächstes Jahr auf dem Zettel haben. Disclosure Day könnte genau das werden, was sich viele von einem Steven Spielberg-Film wünschen. Großes Sci-Fi-Kino mit Herz, Mysterium und ganz viel Gänsehaut. Das sollte man auf der großen Leinwand auf gar keinen Fall verpassen.
0: Also Popcorn auf den Schoß und ab ins Kino, der neue Spielberg-Klassiker Disclosure Day ab heute in den Kinos.
1: Wir wünschen euch auf jeden Fall ganz viel Spaß im Kino und bringen euch jetzt sehr, sehr gerne weiter rein in euren Donnerstagmorgen hier in der Feel-Good-Morgen-Show bei Nostalgie. Nur die größten Songs.
0: Und das mit einer riesengroßen Stimme aus den 80ern. Diana Ross ist das Upside Down. Schönen guten Morgen.
1: Schönen guten Morgen.

0: Mitsingen beim Zähneputzen ist manchmal gar nicht so einfach, oder? Schönen guten Morgen, Nostalgie ist hier. Wir spielen für euch nur die größten Songs. Es ist 6.55 Uhr, 5 vor 7.
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2: Heute geht endlich die Fußball-WM los in Kanada, Mexiko und den USA. Über 100 Spiele wird es ja geben. Wer die alle schauen will, braucht Magenta TV. Gut, die Hälfte der Spiele läuft aber auch bei ARD und ZDF. Und natürlich auch alles von unserer

deutschen Mannschaft. Und immer mehr Leute wollen bei einer Online-Petition, dass Komiker Harpe Kerkeling unser neuer Bundespräsident werden sollte. Über 28.000 Menschen haben dafür jetzt schon unterschrieben. Nächstes Jahr ist ja dann

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0: junge Generation guckt nur noch auf ihr Handy? Von wegen. Wir beweisen euch das Gegenteil in der kommenden halben Stunde. Gegen 7:30 in unseren Good News.
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0: Und das natürlich auch für euren Donnerstagmorgen. Gleich eine richtig gute Nummer, passend zum Frühstück. Deep Blue Something mit Breakfast at Tiffany's aus den 90ern. Davor geht's in die 80er zu Ultravox. Dancing with Tears in My Eyes. Wir wünschen euch einen wunderschönen guten Morgen.
1: Guten Morgen.

0: 96er Deep Blue Something Breakfast at Tiffany's. Schönen guten Morgen, ist die Feel Good Morgen Show bei Nostalgie, nur die größten Songs. Heute geht es endlich los, die Fußball-Weltmeisterschaft. Eröffnungsspiel heute Abend, 21 Uhr. Sarah, wer spielt?
1: Siehst du, guck mal, du weißt sogar die Uhrzeit. Ich weiß es nicht, ich weiß nur, dass wir am Sonntag dran sind.
0: Kann es sein, dass die WM noch ein bisschen egal ist?
1: Gefühlt ja, ne? Man muss so ein bisschen in Fahrt kommen. Vielleicht liegt es auch so ein bisschen am Wetter, was so ein bisschen gedrückter ist. Es ist ja nicht der super Sommer mit 35 Grad im Schatten im Moment. Aber ich glaube, es geht spätestens ab Sonntag, wenn wir dann gegen Curaçao spielen, los mit der WM-Stimmung.
0: Aber siehst du, guck mal, da bist du natürlich absolut gegnerfest. Das ist doch gut. Ich habe auch
1: los, 19 Uhr, ist noch eine gute Zeit.
0: Auf jeden Fall. Ich habe übrigens auch bisher erst zwei Autos gesehen, die Fahnen an den Scheiben haben. Also das kann noch ein bisschen mehr werden. Heute auf jeden Fall das Eröffnungsspiel Mexiko, einer der drei Gastgeber gegen Südafrika um 21 Uhr.
1: Auch Bescheid.
0: Wünschen wir allen Fußballfans natürlich viel Spaß. Elton John ist auf dem Weg. Made in England gibt's direkt nach Grover Washington Jr. und Bill Withers. Yes, mit Just the Two of Us hier bei Nostalgie. Euch einen schönen guten Morgen.
1: Guten Morgen.
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1: Ich hoffe, bei euch ist alles in Ordnung. Also, alles ist in Butter. Aber warum ist es eigentlich in Butter und nicht in Käse oder in Öl? Ja, dieser Spruch, der kommt aus dem Mittelalter. Da mussten Händler ihre Waren nämlich mit Pferdewagen transportieren. In Italien, da wurden besonders edle Gläser hergestellt. Und wenn ein Händler diese Gläser zum Beispiel nach Deutschland bringen wollte, dann musste man über die ruckligen Alpenwege fahren. Und dabei gingen viele dieser teuren Gläser natürlich zu Bruch. Und es entstand ein großer Schaden. Ein Händler, der war aber besonders clever. Er verpackte seine edlen Gläser in einem Fass und goss dann flüssige Butter hinein. Die Butter wurde fest und die Gläser waren sicher. Zu Hause angekommen, musste er die feste Butter nur noch wieder erwärmen und die Gläser einmal gut abspülen. So Villa Rieber-mäßig, ne? Und deswegen ist also alles in Butter, wenn alles gut geht.

0: Und natürlich haben wir auch heute wieder jede Menge Wohlfühlnachrichten für euch entdeckt. Das hier ist eine davon.
1: Und zwar geht es um die Handy- und Internetnutzung. Na klar, da wird ja immer viel geschimpft. Wir haben alle viel zu viel unser Handy in der Hand und gerade die junge Generation, die schafft es nicht mehr ohne. Aber die neuesten Zahlen und die neueste Studie, die zeigt nämlich das Gegenteil. Denn die Internetnutzung in Deutschland, die geht erstmals deutlich zurück, wurde jetzt in einer neuen, aktuellen, repräsentativen Digitalstudie herausgefunden. Denn im Schnitt 5 Stunden pro Woche sind gerade junge Menschen weniger am Handy und im Internet als noch im Jahr 2025. Denn gerade die jungen Leute wollen viel häufiger offline sein und im echten Leben unterwegs.
0: Was für eine tolle Geschichte.
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0: S-Word, Don't Turn Around, hier in der Feel Good Morgen Show bei Nostalgie, nur die größten Songs. So, und jetzt mal den Kalender rausgeholt, am 27. Juli, da haben wir alle ein Date mit diesem Herrn hier. Mit seinen Dreadlocks, der Sonnenbrille, dem Goldkettchen und natürlich dieser großartigen Stimme. Es geht um Lenny Kravitz.
1: 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Checkt mal unsere Insta- bzw. Facebook-Seite.
0: 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Und jetzt bringen wir euch weiter rein in den Donnerstag hier bei Nostalgie mit dem berühmtesten Country-Duo aus den 80ern, Dolly Parton zusammen mit Kenny Rogers, Islands in the Stream. Guten Morgen.
1: Guten Morgen.

0: dass ihr heute mit dabei seid. Ihr hört die Feel Good Morgen Show bei Nostalgie. Wir spielen für euch nur die größten Songs. Es ist 7.51 Uhr.
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2: Ja, heute startet die Fußball-WM. Direkt mit dem Eröffnungsspiel Mexiko gegen Südafrika gibt's ab 21 Uhr live im ZDF. Dann läuft der Tankrabatt Ende des Monats jetzt wirklich aus. Der wird nicht nochmal verlängert. Und für die Handball-WM nächstes Jahr haben wir jetzt unsere Gruppen zugelost bekommen. Wir spielen als erstes gegen Tunesien, Uruguay und Serbien.

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2: Und wünscht euch einen tollen Start in diesen Donnerstagmorgen. Gleich mit Musik aus Belgien von Soul Sister, The Way to Your Heart. Aus den 80ern, aus den 90ern kommt die unverwechselbare Stimme von Annie Lennox und ihrem Gute-Laune-Sound Walking on Broken Glass. Guten Morgen.
1: Morgen.

0: Schönen guten Morgen mit einem mega gute Laune-Hit aus den späten 80ern. The Way to Your Heart, natürlich Soul Sister.
1: Einen schönen Donnerstag. Hier bei Nostalgie nur die größten Songs. Guten Morgen.
0: Wir haben gleich den Megastar der frühen 80er für euch. Jahrelang hielt er einen ganz besonderen Rekord bei den Grammy Awards. 1981 hat er nämlich als Neuling gleich die großen vier abgeräumt. Aufnahme des Jahres, Album des Jahres, Song des Jahres und bester neuer Künstler. Das hat Billie Eilish dann im Jahr 2020 auch geschafft. Aber so lange war dieser Rekord bei Christopher Cross. Er kommt gleich mit Sailing, davor Sidney Youngblood. If only I could. Toll, dass ihr dabei seid. Euch einen schönen guten Morgen.
1: Guten Morgen. Everybody.

0: Einen schönen guten Morgen.
1: Es ist 8.16 Uhr.
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3: Ab sofort sind alle im WM-Fieber.
0: Oh,
3: auch
0: Till, ja,
3: ist dabei.
0: Selbstverständlich, natürlich. Ja, hör mal.
3: Und ich behaupte heute, dass die meisten Spieler der WM von Bayern München gestellt werden.
0: Oh, du meinst also, die Bayern haben die meisten WM-Fahrer. Also, für den deutschen Kader definitiv. Manuel Neuer ist dabei, Jonathan Tah, Joshua Kimmich, Leon Goretzka und so weiter und so fort. Und die stellen natürlich halt auch viele Spieler für andere Nationen. Also Michael Olise zum Beispiel für Frankreich. Aber

0: natürlich auch Konrad Leimer für Österreich und noch viele, viele andere. Also die sind schon ganz vorne mit dabei. Ansonsten fällt mir natürlich immer noch PSG ein, also Paris. Die haben auch unfassbar viele Nationalspieler. Und natürlich halt auch die großen englischen Vereine, also wie Arsenal oder wie Man City.
1: Du kennst
0: aber
1: dich
0: auch, glaubst ich du. Kann mir schon vorstellen, dass die Bayern da ganz weit vorne sind. Und ich sag mal, ja, das stimmt.
1: Fast, ganz, ganz knapp. Also es ist leider fake.
0: Ach echt, ja?
1: Naja, die meisten kommen tatsächlich von Manchester City. Es sind 19, aber okay. Knapp dahinter. Da sind die Bayern tatsächlich mit 17.
0: Ach na logisch, weil ja zum Beispiel auch Lennart Karl da zurückziehen musste. Das ist dann schon mal einer weniger. Ja gut, hätte man vielleicht drauf kommen können.
1: Aber du warst ganz, ganz nah dran. Ich zähl's so halb.
0: Also ist quasi unentschieden, ja?
1: Meinetwegen.
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0: Nostalgie ist hier. Wir spielen für euch nur die größten Songs. Schönen guten Morgen.
1: 8.26 Uhr. Guten Morgen.
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0: Ich finde es ja immer klasse, wenn man irgendwann dann halt eben auch ein Ergebnis mal so schwarz auf weiß

0: zum Lesen bekommt. Wir alle trennen ja seit Jahren fleißig den Müll, ne? Also Biomüll wird vom normalen Müll getrennt, Papier haben wir sowieso immer schon woanders hingeschmissen und Glas natürlich auch. Und jetzt haben wir eine wirklich ganz, ganz tolle Nachricht, denn wir in Deutschland produzieren einfach richtig wenig Müll im Moment.
1: Und tatsächlich nämlich so wenig wie seit 15 Jahren nicht mehr. Wir schauen jetzt aufs Jahr 2024, denn da ist das Müllaufkommen wirklich ganz deutlich gesunken, nämlich um 4,6% im Vergleich zum Vorjahr. Und das ist wirklich toll. Und das geht natürlich um unseren Hausmüll, aber auch um den Müll zum Beispiel aus der Bau- und Abbruchbranche.
0: Also da können wir uns wirklich gegenseitig mal richtig auf die Schultern klopfen, ne? Weil logischerweise je weniger Müll wir produzieren, desto weniger muss das halt eben auch verbrannt werden. Und das ist wirklich Win-Win für alle. Also, weiter so.
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0: Es ist 20 vor 9. Klasse, dass ihr da seid. Schönen guten Morgen.
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0: Vergangenes Wochenende hat Robbie Williams Düsseldorf unsicher gemacht. Ist ja gerade auf großer Europa-Tournee. Hier gerade gehört mit Let Me Entertain You in der Feel Good Morgen Show bei Nostalgie nur die größten Songs.
1: Und ihr wisst, Donnerstag ist Kinotag und natürlich ist auch heute unser Filmexperte Paul hier wieder bei uns mit in der Show.
0: Und da freuen sich vor allem alle Spielberg-Fans, denn ab heute wurde lange drauf gewartet, ist er endlich im Kino, der neue Spielberg-Klassiker. Und na klar, der beschäftigt sich mit einer Frage, die Menschheit schon immer fasziniert hat. Paul, um was geht's genau heute?
2: Es geht um Disclosure Day und die große Frage, ob wir im Universum wirklich alleine sind. Im Mittelpunkt steht die Veröffentlichung streng geheimer Informationen, die alles, was wir über unsere Existenz zu wissen glauben, auf den Kopf stellen könnten. Dabei setzt Spielberg weniger auf spektakuläre Alien-Action, sondern vielmehr auf das, was er am besten kann. Spannung, Emotionen und dieses Gefühl des Staunens, für das schon Filme wie E.T. bekannt waren. Unterstützt wird das Ganze von einem hochkarätigen Cast mit Emily Blunt, Josh O'Connor, Colin Firth und Coleman Domingo, was zusätzlich dafür sorgt, dass viele den Film schon jetzt als einen der Oscar-Kandidaten für nächstes Jahr auf dem Zettel haben. Disclosure Day könnte genau das werden, was sich viele von einem Steven Spielberg-Film wünschen. Großes Sci-Fi-Kino mit Herz, Mysterium und ganz viel Gänsehaut. Das sollte man auf der großen Leinwand auf gar keinen Fall verpassen.
0: Da kommen die Spielberg-Fans auf jeden Fall auf ihre Kosten.
1: Wir wünschen euch auf jeden Fall ganz viel Spaß im Kino und bringen euch jetzt sehr, sehr gerne weiter rein in euren Donnerstagmorgen hier in der Feel-Good-Morgen-Show bei Nostalgie. Nur die größten Songs.
0: Und das mit einem richtig großen Song aus den 80ern. Genesis sind das mit Invisible Touch. Schönen guten Morgen.
1: Guten Morgen.

0: 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Toll, dass ihr dabei seid. 8.52 Uhr. Schönen guten Morgen.
1: Jetzt das Morgen-Update mit Jakob Kaufmann.
2: Heute geht endlich die Fußball-WM los in Kanada, Mexiko und den USA. Über 100 Spiele wird es ja geben. Wer die alle schauen will, braucht Magenta TV. Gut, die Hälfte der Spiele läuft aber auch bei ARD und ZDF. Und natürlich auch alles von unserer deutschen Mannschaft. Und immer mehr Leute wollen bei einer Online-Petition, dass Komiker Harpe Kerkeling unser neuer Bundespräsident werden sollte. Über 28.000 Menschen haben dafür jetzt schon unterschrieben. Nächstes Jahr ist ja dann auch schon die Wahl. Wow.

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8: Kommt gut rein in diesen Donnerstagmorgen. Ihr hört die Feel Good Morgenshow bei Nostalgie. Wir spielen für euch nur die größten Songs. Euch einen schönen guten Morgen.
9: Guten Morgen und das beweisen wir natürlich auch wieder in der kommenden Viertelstunde. Richtig tolle Songs mit dabei. Unter anderem Michael Jackson, Hear the World, Duran Duran mit A View to Kill. Und es geht in die Stunde mit einem riesengroßen Song aus den 80ern von Sting, Englishman in New York.
8: Sarah und Till hier, guten Morgen.
9: Morgen.

0: Einen schönen Donnerstag mit Jimmy Cliff. I can see clearly now hier in der Feel Good Morning Show bei Nostalgie. Nur die größten Songs.
1: Ich muss ganz ehrlich sagen, ich bin so ein bisschen ratlos. Ich habe den Eindruck, wir sind aktuell so als Komplettnation noch gar nicht so richtig WM-tauglich unterwegs. Ich habe erst wirklich zwei Autos gesehen mit den Fahnen in den Scheiben drin.
0: Ja, witzig, normalerweise, ne? Heute WM-Auftakt,
1: ja, heute
0: alle
1: geht's los,
0: irgendwie
1: genau.
0: Mega in Stimmung, ja. Alle schon mit Trikots zur Arbeit und geschminkt, wahrscheinlich schon irgendwie schon bereit fürs Public Viewing. Irgendwie brauchen wir noch so ein bisschen.
1: Ja, es kann auch ein bisschen mehr werden. Heute auf jeden Fall Eröffnungsspiel, heute Abend 21 Uhr, ne? Einer der Co-Gastgeber startet ins Turnier, Mexiko gegen Südafrika und wir dann am Sonntag und ich glaube jetzt zum Wochenende, ne? Da holt man dann irgendwie noch die Schminksets raus von vor 2 Jahren und so weiter. Die müssen ja eigentlich noch funktionieren.

0: oder?
1: Na, wenn sie noch nicht bröckelt, das gibt's sicherlich auch nochmal neu. Schwarz-Rot-Gold am Sonntag spielen wir gegen Curaçao, dann sind wir spätestens alle im WM-Stimmung.
0: Und jetzt geht's weiter rein in diesen Donnerstag mit einem Mega-80er. Schönen guten Morgen mit Duran Duran, ihr James-Bond-Song. Hier ist A View to a Kill bei Nostalgie, nur die größten Songs. Guten Morgen.

0: schönen guten Morgen.
1: Es ist 16 nach 9.
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3: Hier kommen die Glückssternzeichen des Tages für den Donnerstag. Allen voran die Steinböcke. Ihr fühlt euch heute sehr sicher und vor allem ruhig. Ihr bleibt bei euch, auch wenn im Außen ganz, ganz viel passiert. Die Wagen erleben heute eine ganz schöne Begegnung. Menschen reagieren ganz offen auf euch heute und vielleicht auch ein kleines bisschen herzlicher als sonst. Liebe Wagen, das liegt tatsächlich auch an eurer positiven Ausstrahlung heute. Die Fische spüren ganz viel Vertrauen an diesem Donnerstag. Ihr müsst nicht alles kontrollieren, damit es gut wird. Loslassen ist heute eure Stärke, liebe Fische. Und die Löwen erleben einen riesen Motivationsschub, eine kleine Anerkennung. Für heute wirkt auch noch lange nach. Und immer dran denken, Glück wächst dort, wo Vertrauen stärker ist als Zweifel. Kommt gut in den Morgen. Hier bei Nostalgie nur die größten Songs.

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1: Um 9.29 Uhr. Guten Morgen.
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0: Wir haben was gefunden, das ist so großartig und das müssen wir auf jeden Fall mit euch teilen.
1: Und die Idee kommt von der Sporthochschule Köln zusammen mit der Europa-Universität Flensburg. Denn dort wurde eine ganz neue App entwickelt, mit der die Kinder viel schneller schwimmen lernen. Denn wir sind uns einig, jetzt im Sommer, gerade im Freibad oder am See, da ist es unglaublich wichtig, dass gerade Schulkinder schwimmen können. Was natürlich nicht heißt, dass man sie ganz einfach außer Augen lassen kann. Aber schwimmen lernen ist einfach unglaublich wichtig und ganz viele Kinder können eben noch nicht schwimmen. Und da setzt diese App an, denn im Schwimmunterricht kann die App eben die Schwimmbewegung der Kinder analysieren und dann ganz gezielt die Schwächen anzeigen. Also welche Förderung braucht das Kind, um noch ein bisschen schneller und besser schwimmen zu lernen? Und das kann dann mit dieser genialen App analysiert werden und die Kinder, die lernen viel, viel schneller schwimmen. Finden wir ganz großartig und wirklich eine unglaublich wichtige Sache.
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0: Mega 80er für euren Donnerstagmorgen. Hier bei Nostalgie nur die größten Songs. Depeche Mode, Personal Jesus.
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0: 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Und jetzt bringen wir euch weiter rein in euren Donnerstag hier bei Nostalgie mit dem richtigen Wachmacher. Peter Gabriel ist das. Sledgehammer, guten Morgen.
2: Guten Morgen.

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1: Willkommen an diesem Donnerstag bei Nostalgie. Nur die größten Songs. Ich bin Dani Heiß. Ja, und Donnerstag bedeutet, das Wochenende ist schon am Horizont zu erkennen. In dieser Stunde bekommt ihr von uns wieder sommerliche Vibes. Wir hören zum Beispiel Don Henley mit The Boys of Summer. Und jetzt geht's erstmal mit Jennifer Lopez in die nächste Stunde, die übrigens aktuell in einer neuen Komödie bei Netflix zu sehen ist. Hier ist sie mit If You Had My Love.

Schön, dass ihr auch in dieser Stunde mit dabei seid hier bei Nostalgie. Nur die größten Songs. Ich bin Dani Heiß. Gloria Gaynor wartet schon auf euch. Die kennen wir natürlich von I Will Survive. Aber ihr Song Never Can Say Goodbye war einer dieser, mit dem sie schon Anfang der 70er gezeigt hat, wie emotional Disco sein kann. Hören wir rein.

0: Wenn man eine Heimweltmeisterschaft ausrichtet, wünscht man sich natürlich ein bisschen Losglück. Und genau das hatten die deutschen Handballer gestern Abend. Denn im Münchner Hofbräuhaus hat die Auslosung zur Heim-WM 2027 stattgefunden. Deutschland wird in der Vorrunde jetzt auf Tunesien, Uruguay und Serbien treffen. Experten sprechen von einer machbaren Gruppe. Die ganz dicken Brocken sind dem deutschen Handballerteam erstmal erspart geblieben. Wir haben mit Trainer Alfred Gislason gesprochen. Der nimmt das Ganze natürlich trotzdem nicht auf die leichte Schulter.
1: Wir haben vieles gut zu machen und das haben wir auch vor. Aber wir wissen, dass wie immer bei so einer WM, man muss halt gut spielen. Wenn man nicht gut genug spielt, dann verdient man nichts zu gewinnen. Wir wollen ja nichts geschenkt bekommen. Wir wollen einfach das besser machen als letztes Mal.
0: Die Heim-WM läuft dann im nächsten Jahr vom 13. bis 31. Januar. Die deutschen Vorrundenspiele finden im SAP-Garden in München statt, wie auch das Eröffnungsspiel. Das steigt ebenfalls in München. Wer jetzt Lust bekommen hat, Tickets für die Handball-WM im nächsten Jahr gibt es bereits im Vorverkauf. Da ist einiges schon weg, aber es gibt noch eine größere Ticketphase. Die startet dann am 4. September um 12 Uhr.
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Es war ihr großer Durchbruch, Heat of the Moment im Jahr 1982 von der britischen Supergroup Asia. Gitarren, Synthes, Pathos und ein Refrain, der sich direkt ins Ohr brennt. Viel Spaß jetzt mit unserem nächsten Ohrwurm für die nächste halbe Stunde mindestens. Hier sind Asia mit Heat of the Moment.

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5: Tollen Donnerstag euch, ich bin Dani Heiß hier bei Nostalgie. Nur die größten Songs, ja, und da gibt es welche, die man nach Jahren hört und sofort wieder mitsingen kann. So einer wartet in dieser Stunde auf euch, Fernando zum Beispiel von ABBA, mittlerweile fast 50 Jahre alt und trotzdem noch einer dieser Klassiker, die einfach jeder kennt. Jetzt aber erstmal einen Song für alle, die sich heute Morgen über das Wetter so ein bisschen geärgert haben. Hier sind Supertramp mit It's Raining Again.

Diana Ross mit I'm Coming Out hier bei Nostalgie. Nur die größten Songs, mehr 80er und die besten 90er. Und wenn man an die frühen 90er denkt, kommt man an Right Side Fred eigentlich nicht vorbei. Die Brüder aus London hatten nicht nur einen ziemlich speziellen Humor, sondern auch ein Händchen für absolute Ohrwürmer. Hier ist Don't Talk, Just Kiss.

0: Jetzt habe ich eine Nachricht fürs Herz. Brötchen ist auf die Welt gekommen. Und da reden wir jetzt nicht von irgendwelchen Teilchen vom Bäcker. Nein, es geht um ein kleines Zwergflusspferd-Baby im Berliner Zoo. Das ist allerdings schon am 9. Mai auf die Welt gekommen. Jetzt wurde aber offiziell sein Name bestätigt. Und der lautet Brötchen. Brötchen ist ein kleines Weibchen, wiegt inzwischen rund 20 Kilo, erkundet gerade sein Gehege und macht sogar schon die ersten Schwimmversuche. Der Name passt übrigens zur Tradition des Zoos. Früher hat es dort nämlich schon mal eine sehr beliebte Flusspferddame namens Boulette gegeben. Und weil Essen als Tiername offenbar weltweit funktioniert, gibt es in Schottland sogar ein Zwergflusspferd namens Haggis und in Thailand eines namens Mu Deng. Haggis ist allerdings das schottische Nationalgericht, das klingt jetzt nicht so lecker, besteht traditionell aus Schafsinnereien, Haferflocken und Gewürzen, ist auf jeden Fall dort ein echter Klassiker. Und Mu Deng heißt rotes Schweinefleisch, beziehungsweise rot mariniertes Schweinefleisch. Also da finde ich Brötchen doch ein bisschen sympathischer.
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Dirty Dancing Vibes hier bei Nostalgie. Nur die größten Songs, das waren Bill Medley und Jennifer Warnes mit The Time of My Life. Ich bin Dani Heiß, freue mich, dass ihr dabei seid. Hier geht's weiter mit Chris Rea, der früher immer gesagt hat, er wollte eigentlich nie der große Rockstar werden, er wollte einfach nur gute Songs schreiben. Das hat auf jeden Fall geklappt. Hier ist er für euch mit I Can Hear Your Heartbeat.

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7: Hello, Halbzeit an diesem Donnerstag, ganz genau 12 Uhr. Ich bin Dani Heiß hier bei Nostalgie. Nur die größten Songs, mehr 80er und die besten 90er bekommt ihr in der nächsten Stunde von Michael Jackson, Madonna oder auch R.E.M. Und jetzt geht's los mit Moose Tea und Horny.

Summer Vibes incoming. Ich bin Dani Heiß hier bei Nostalgie. Nur die größten Songs und jetzt habe ich einen, der sofort gute Laune verbreitet. Entstanden ist er ursprünglich in Brasilien und wurde später weltweit ein Riesenerfolg. Hier ist für euch Sergio Mendes mit Mesquinada. Viel Spaß.

0: Leute, haltet euch fest. Ab heute knallt's im Kino, denn einer der meist erwarteten Filme des Jahres startet diese Woche. Verantwortlich dafür ist kein geringerer als Steven Spielberg und der beschäftigt sich mit einer Frage, die die Menschheit schon immer fasziniert hat. Paul aus der Kinoredaktion ist jetzt hier bei mir und weiß ganz genau, was abgeht.
1: Es geht um Disclosure Day und die große Frage, ob wir im Universum wirklich alleine sind. Im Mittelpunkt steht die Veröffentlichung streng geheimer Informationen, die alles, was wir über unsere Existenz zu wissen glauben, auf den Kopf stellen könnten. Dabei setzt Spielberg weniger auf spektakuläre Alien-Action, sondern vielmehr auf das, was er am besten kann. Spannung, Emotionen und dieses Gefühl des Staunens, für das schon Filme wie E.T. bekannt waren. Unterstützt wird das Ganze von einem hochkarätigen Cast mit Emily Blunt, Josh O'Connor, Colin Firth und Colman Domingo, was zusätzlich dafür sorgt, dass viele den Film schon jetzt als einen der Oscar-Kandidaten für nächstes Jahr auf dem Zettel haben. Disclosure Day könnte genau das werden, was sich viele von einem Steven Spielberg-Film wünschen. Großes Sci-Fi-Kino mit Herz, Mysterium und ganz viel Gänsehaut. Das sollte man auf der großen Leinwand auf gar keinen Fall verpassen.
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Einen tollen Donnerstag euch. Ich hoffe, ihr kommt gut durch den Tag. Ich bin Dani Heiß hier bei Nostalgie. Nur die größten Songs und jetzt geht's zurück in die 80er zu Kim Wilde, die damals einen Hit nach dem anderen abgeliefert hat. Und mit diesem Song hier hat sie einem bereits bekannten Klassiker nochmal ganz neues Leben eingehaucht. Hier ist Kim Wilde mit You Keep Me Hanging On.

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1: Uhr an diesem Donnerstag. Ich bin Dani Heiß hier bei Nostalgie. Nur die größten Songs, ja, und in dieser Stunde wartet ein Song auf euch, der bis heute auf keiner Party fehlen darf. YMCA von den Village People. Jetzt starten wir aber erstmal mit einem absoluten Klassiker von Phil Collins. Hier ist er mit In the

0: Dani heißt hier für euch bei Nostalgie. Nur die größten Songs, mehr 80er und die besten 90er. Und da ist einer meiner absoluten Lieblingssongs erschienen. Die Live-Version von Don't Let the Sun Go Down on Me von George Michael und Elton John. Hören wir rein.
1: Okay.

0: Wenn man eine Heimweltmeisterschaft ausrichtet, wünscht man sich natürlich ein bisschen Losglück. Und genau das hatten die deutschen Handballer gestern Abend. Denn im Münchner Hofbräuhaus hat die Auslosung zur Heim-WM 2027 stattgefunden. Deutschland wird in der Vorrunde jetzt auf Tunesien, Uruguay und Serbien treffen. Experten sprechen von einer machbaren Gruppe. Die ganz dicken Brocken sind dem deutschen Handballerteam erstmal erspart geblieben. Wir haben mit Trainer Alfred Gislason gesprochen. Der nimmt das Ganze natürlich trotzdem nicht auf die leichte Schulter.
1: Wir haben vieles gut zu machen und das haben wir auch vor. Aber wir wissen, dass wie immer bei so einer WM, man muss halt gut spielen. Wenn man nicht gut genug spielt, dann verdient man nichts zu gewinnen. Wir wollen ja nichts geschenkt bekommen, wir wollen einfach das besser machen als letztes Mal.
0: Die Heim-WM läuft dann im nächsten Jahr vom 13. bis 31. Januar. Die deutschen Vorrundenspiele finden im SAP-Garden in München statt, wie auch das Eröffnungsspiel. Das steigt ebenfalls in München. Wer jetzt Lust bekommen hat, Tickets für die Handball-WM im nächsten Jahr gibt es bereits im Vorverkauf. Da ist einiges schon weg, aber es gibt noch eine größere Ticketphase. Die startet dann am 4. September um 12 Uhr.
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Zeit für ein kleines Storytelling aus dem Midwest der USA. Jack and Diane, zwei Teenager und ihr kleiner Moment fürs Leben. John Cougar hat mit diesem Song eine Hommage an die Jugend geschrieben, an die erste Liebe, an das Gefühl von das ist für immer. Hier ist John Cougar mit Jack and Diane bei Nostalgie. Nur die größten Songs.

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8: Wie auch im richtigen Leben heißt es in dieser Sendung Ladies First, jedenfalls heute, denn es kommt jetzt Musik von Maggie Reilly, Every Time We Touch, und von Kylie Minogue, The Locomotion. Da habe ich aber zwei Ladies rausgesucht, oder? Willkommen zu Nostalgie am Nachmittag, Peter Mack mein Name, nur die größten Songs hier, wir haben es 14 Uhr, das bedeutet noch 5,5 Stunden bis zur WM-Eröffnungsfeier.

0: Es gibt ein paar tolle Versionen von diesem Song Can't Take My Eyes Off of You. Ich finde immer noch die beste war die von eben The Boys Town Gang. Nostalgie, nur die größten Songs jetzt mit Supertramp, die so erfolgreich waren, weil sie zwei begnadete Songschreiber hatten. Der eine Rick Davies, der andere Roger Hodgson. Und Roger Hodgson hat das mal erklärt. Er sagte, am Anfang haben wir beide zusammengeschrieben, aber als wir besser wurden, hat jeder seine eigenen Sachen geschrieben. Wir waren also ähnlich wie Lennon McCartney.
1: Initially we did write together, but as we became stronger in our own rights, we started writing individually. It became very much like a Lennon-McCartney relationship.
0: Sie haben viele Meisterwerke zusammengeschrieben. Hier ist eins davon, Nostalgie, nur die größten Songs.

0: Und auch wenn dich die Fußball-WM nur so am Rande interessiert, es ist dann schon immer ein Zuschauermagnet, wenn die Deutschen spielen. Das wird am kommenden Sonntag der Fall sein. Und dass es nicht leicht werden wird, die deutsche Mannschaft zu schlagen, das hat gestern Rudi Völler gesagt. Er ist zum ersten Mal während dieser WM-Phase vor die Presse und hat mal mit der ein oder anderen Kritik aufgeräumt und hat dann auch mal gesagt, unsere Gegner werden es schwer haben. Rudi.
1: Wir werden es allen schwer machen. Wir wollen erstmal eine gute Vorrunde spielen, wir wollen Gruppenerster werden und dann von natürlich uns auch dann in der Gruppen, nach der Gruppenphase in dem K.O.-System wollen wir uns natürlich dann auch behaupten. Das geht nicht immer so aus, wie viele Experten denken zu Beginn eines großen Turniers. Also die großen Favoriten gibt es natürlich immer und manchmal gewinnt auch dann ein Favorit, aber nicht immer. Und manchmal scheiden sie auch schon ein bisschen früher aus. Haben wir alles schon gehabt.
0: Ja, möchten wir natürlich nicht mehr haben. Bei den letzten beiden WMs haben wir nicht mal die Vorrunde überstanden. Das soll diesmal anders werden, zumal es den Spielern auch besser geht, sagt Rudi Völler. So etwas wie Lagerkoller, was man früher immer hatte, das gibt's heute gar nicht mehr, sagt er.
1: Wir hatten damals kein Internet, wir hatten keine Handys. Es gab auch kein deutsches Programm. Das war früher komplizierter, glauben Sie mir. Also Lagerkoller, wie wir es früher mal kennen, das gibt es heute in der Form nicht mehr. Egal, es gibt auch bei den anderen Nationen nicht. Du bist immer mit der Heimat verbunden. Du kannst, wie gesagt, durch dein Handy, durch deine iPads, durch deine Laptops, bist du ja immer irgendwie, bist du immer beschäftigt.
0: Also dann kann das schon mal nicht als Ausrede gelten und wir bleiben zuversichtlich für die Vorrunde. Schöne Grüße nach North Carolina an eine hochmotivierte deutsche Nationalmannschaft.
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du so eine Musik hörst wie die von Edwin Collins, A Girl Like You, denkst du, sag mal, was hatten die damals in den 80er, 90ern für gute Songs? Lief da gar keine schlechte Musik im Radio? Doch, doch, die lief schon, nur die hört ihr hier nicht. Hier ist Nostalgie. Nur die größten Songs, verstehst du? Gleich ELO mit Confusion und The Fine

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8: Ja, ich muss nochmal dazu sagen, Nostalgie, nur die größten Songs hört ihr hier. Hallo um 15 Uhr, Peter mein Name.
2: Oh ja, ja, ein interessanter Mann.
8: Nicht wahr? Und warte mal, was der interessante Mann für interessante Musik mitgebracht hat. Blondie, The Tide is High und

Stimme, die du immer wieder unter tausenden anderen rauserkennst, die von Annie Lennox von den Eurythmics. Hallo bei Nostalgie, nur die größten Songs. Lass mal Musik von Take That spielen. Robbie Williams ist mal vor einiger Zeit bei Sandra Maischberger, da war er zu Gast, gefragt worden. Sag mal, habt ihr damals bei Take That nicht ab und zu bewusstseinsverändernde Substanzen genommen? Robbie Williams meinte, nee, die habe ich nur genommen, wenn ich frei hatte. In der Band mussten wir so viel tanzen,

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2: So ein Frühjahr, so ein Frühsommer ist bei Menschen, die Aktien haben, immer eine besonders willkommene Jahreszeit, denn genau in dieser Zeit schütten die Börsenunternehmen ihre Dividenden aus. Also du hast ein paar Aktien und als Belohnung kriegst du dafür von dem jeweiligen Unternehmen ein bisschen Geld ausbezahlt. Und die deutschen DAX-Unternehmen, das sind 40 insgesamt, haben in dieser Zeit so viel Geld ausgezahlt wie noch nie zuvor. Auszahlung beträgt 56,7 Milliarden Euro. Das sind etwa 3,8 Milliarden mehr, als man insgesamt erwartet hat und, wie ich gesagt habe, ein neuer Bestwert. Das wird sehr viele Aktionäre freuen, gerade die Kleinsparer, die ein bisschen was angelegt haben. Gerade in Zeiten mit Wirtschaftskrise und anderen Schwierigkeiten bist du dankbar, wenn ein warmer Regen kommt, wenn es auch für viele nur ein kleiner warmer Regen ist.
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gute Musik gemacht. Nick Kershaw, The Riddle, Nostalgie hier, nur die größten Songs. Oh, die Süddeutsche Zeitung schimpft heute über den neuen Steven Spielberg-Film, der seit heute in den deutschen Kinos läuft, Disclosure Day. Sie schreiben, Aliens leben längst unter uns, aber böse Mächte wollen uns das verheimlichen. Leider setzt Steven Spielberg diese Idee komplett in den Sand. Nur das sind aber harsche Worte, liebe Süddeutsche. Da warte ich erstmal noch andere Zeitungsartikel ab, ob das auch wirklich so stimmt. Ich bin gespannt. So, haben wir auch was Positives hier im Programm? Na, aber sicher, gute alte Musik von Corey Hart.

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7: Jetzt kommt so ein zeitlos schöner Song von den Cardigans, Love Fool. Wisst ihr, love me, say that you love me. Kannst du immer wieder hören und das seit Jahrzehnten schon. Ja, Freunde, das ist Nostalgie, nur die größten Songs. Da kommen dann auch noch Stevie Wonder, I just call to say I love you und Survivor mit a burning heart. Herzlich willkommen, Peter Mack, mein Name. Es ist 16 Uhr, noch 3,5 Stunden bis zur WM-Eröffnungsfeier.

With a burning heart. Wir erinnern uns, Survivor Soundtrack geliefert für Rocky 4 damals. Ivan Drago, der Böse, der am Ende dann doch noch eins auf die Glocke bekommen hat von Rocky. Nostalgie hört ihr, nur die größten Songs und diese wunderbaren Songs gehen weiter den ganzen Nachmittag. Crowded House in ein paar Minuten mit Weather With You. Es kommt Shannon, Let The Music Play. Ihr seht, der Beat geht hier immer weiter. In diesem Sinne, The Whispers.

0: Es gibt heute eine gute Nachricht für eine bedrohte Tierart, nämlich die Aale. Ja, seit Jahren schon geht der Bestand der europäischen Aale zurück. Damit er nicht noch weiter zurückgeht, wird jetzt was getan für die Tiere. Es gibt eine Zusammenarbeit zwischen Deutschland und Frankreich. Und in diesem Zusammenhang sind in Berlin gerade 400.000 Jungaale ausgesetzt worden. In der Havel, in der Dahme und auch in der Spree. Da haben die Aale ihre geschützte Umgebung. Da sollen sie aufwachsen, sind noch ganz junge Tiere. Und wenn sie sich dann gut entwickelt haben, werden sie nach 8 bis 12 Jahren wieder entlassen, nämlich in den Nordatlantik, also dann wieder in die freie Wildbahn rausgeschickt. Nach 8 bis 12 Jahren, da musste ich nachgucken, wisst ihr, wie alt der europäische Aal wird? Bis zu 88 Jahre, das habe ich nicht gewusst. Der Aal wird ja teilweise älter als wir Menschen. Naja gut, jedenfalls wird jetzt was für ihn getan. Dankeschön Frankreich, Dankeschön Deutschland.
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0: Meine Güte, hat dieser Typ viele gute Songs in seinem Leben geschrieben. Mike Rutherford, also nicht nur mit Genesis, sondern eben auch mit Mike and the Mechanics, Over My Shoulder, einer dieser großen Klassiker. Nostalgie hier, nur die größten Songs. Bin überrascht gerade, zu ungewohnt früher Stunde ist eingetroffen der Klavierspieler in der hinteren Ecke des Studios. Hallo.
1: Ja, hallo.
0: Warum bist du denn heute schon eine halbe Stunde früher da, damit du rechtzeitig zur WM wieder zu Hause bist?
1: Ja.
0: Ja, habe ich mir gedacht. Also gut, dann ziehen wir unsere heutige musikalische Raterunde etwas vor. Er wird einen Song auf dem Klavier anspielen. Es geht darum, diesen Song zu erraten. Wer schneller draufkommt, darf sich der Musikheld des Tages nennen. Oder wie auch immer. Es geht darum, den Song zu erkennen. Mama, ich bin gespannt, was kommt. Das kann ja alles sein. Das kenne ich. Das ist Dings hier, oder? On Sunshine. Oh, ho, ho, I'm walking on Sunshine. Mama, stopp, stopp. Danke, ich hab's doch erkannt, wie du gehört hast. Katrina and the Waves, Baby. Ja, du, das hätte ich mir nie verziehen, wenn ich den nicht erkannt hätte. Dankeschön, du bist entlassen zur Fußball-WM. Viel Spaß heute Abend. Beim nächsten Au hört ihr Katrina and the Waves. Und da ist es schon.

Es ist genau 16 Uhr und 55 Minuten.

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5: Hallo am Donnerstagnachmittag, Nostalgie, nur die größten Songs kommen jetzt von Robin Gibb, Juliet und von den Patcher Boys, Sea Vida E, That's the Way Life Is. Ich glaube, wir haben keinen lebensbejahenderen Song im Programm als genau den von den Patcher Boys. Mein Name ist Peter Mack.
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5: Ja, das ist die Vorfreude auf die WM heute Abend, noch 2,5 Stunden bis zur Eröffnungsfeier.

Es ist und bleibt immer eine große Freude, wenn die großen Superstars sich zusammentun und solche schönen Songs machen. In diesem Falle der größte Star aus England, Paul McCartney, und der größte, zumindest damals aus Amerika, Michael Jackson. Nostalgie, nur die größten Songs. Roxette, Hello You Fool, I Love You. Hello!

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1: Als großer Fußballfan freut man sich ja immer, wenn man was von Rudi Völler hört. In diesen Zeiten ganz besonders. Gestern hat man was von ihm gehört im Zusammenhang mit der deutschen Nationalmannschaft. Rudi Völler ist ja mit dem Team drüben aktuell im Hotel in North Carolina und hat da mal etwas erzählt, dass das Hotel gar nicht so schlecht ist, beispielsweise, wie es von vielen immer gemacht wird, Rudi.
2: Es ist jetzt kein Luxusressort, aber es ist total angenehm. Wir sind unter uns. Wir haben für die Spieler einiges gemacht, also sicherlich auch dann zwischen den Trainingszeiten auch sich beschäftigen können. Daran wird es sicherlich nicht liegen. Also es wird egal, wie weit es geht, es wird niemals eine Entschuldigung sein, dass vielleicht das Trainingsgelände oder jetzt das Trainingszentrum, unser Trainingslager jetzt nicht gut genug war.
1: Siehste, und er sagt auch sowas wie Lagerkoller wie früher. Das gibt's heute gar nicht mehr, weil die Spieler alle Handys, Tablets und so weiter haben. So, bleibt nur noch die Frage, wie weit kommen wir denn, Rudi Völler?
2: Wir werden es allen schwer machen. Wir wollen erstmal eine gute Vorrunde spielen. Wir wollen Gruppenerster werden. Und dann von natürlich uns auch dann in der Gruppen, nach der Gruppenphase in dem K.O.-System, wollen wir uns natürlich dann auch behaupten. Das geht nicht immer so aus, wie viele Experten denken zu Beginn eines großen Turniers. Also die großen Favoriten gibt es natürlich immer. Und manchmal gewinnt auch dann ein Favorit, aber nicht immer. Und manchmal scheiden sie auch schon ein bisschen früher aus. Haben wir alles schon gehabt.
1: Ja, gerade bei den letzten beiden WMs, da haben wir nicht mal die Vorrunde geschafft. Möge es besser laufen. Deutschland greift an am kommenden Sonntagabend um 19 Uhr gegen Curaçao. Das

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Ich weiß gar nicht, ob John Farnham damals überhaupt klar war, was er da für eine Hymne geschrieben hat mit You're the Voice. 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Wer in den 80er Jahren Funky Music geliebt hat, der hatte ein ganz bestimmtes Album auf jeden Fall im Schrank stehen. Es war das Album von Imagination, In the Heat of the Night. Darauf waren solche Songs hier. Ja, kennst du sofort, ne? Das war das eine funky Ding. Und dann gab's aber eben auch noch einen zweiten Song, der war genauso erfolgreich und genauso funky. Den gibt's jetzt. Nostalgie mit Imagination, Just an Illusion.

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3: So, es ist 18 Uhr. Das heißt, wie lange ist es denn jetzt noch bis zur WM-Eröffnungsfeier?
4: Eine Stunde und ein bisschen.
3: Ja, richtig.
4: Aber das wissen Sie nämlich an.
3: Ja, habe ich gewusst. 19.30 Uhr die Eröffnungsfeier im Aztekenstadion und dann um 21 Uhr das Eröffnungsspiel Mexiko-Südafrika. Wird ein schöner Abend. Du, die nächsten Minuten werden auch schön. Werden bestückt von Simply Red, Stars und von The Power of Love von Huey Lewis and the News. Guten Abend, Peter Mack, mein Name. 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

Guten Abend um kurz nach sechs bei Nostalgie. Nur die größten Songs. Die Zunge darf wieder rausgestreckt werden in den nächsten Wochen, wenn die Stones ihr neues Album präsentieren. Noch ist es nicht da, aber wir haben hier eine Fülle von guten Stones-Songs. Einer wird gleich kommen. Start Me Up machen wir sofort nach Tina Turner.

Es gibt in Deutschland immer mehr Menschen, die Aktien besitzen, weil das langfristig gesehen doch die beste Anlage ist, sagen auch viele Experten. Und die freuen sich in diesen Tagen, in diesen Wochen, dass die Dividenden ausbezahlt werden. In diesem Zusammenhang kommt jetzt eine gute Nachricht. Man hat berechnet, dass in diesem Jahr von den 40 Unternehmen im DAX eine Summe ausgeschüttet wurde an die Aktionäre, die noch niemals zuvor so hoch war.

0: Es sind nämlich insgesamt 56,7 Milliarden Euro. Also über 3,5 Milliarden, noch mehr als eigentlich erwartet war. Damit hat man eine neue Bestmarke aufgestellt. Die meisten von uns sind wahrscheinlich eher Kleinaktionäre. Insofern kriegst du von der Dividendenauszahlung jetzt nicht plötzlich einen Reichtum reingespült, aber einen kleinen warmen Regen, und er ist noch etwas wärmer als in den letzten Jahren.
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All Together Now, Musik von The Farm. Hier ist Nostalgie, nur die größten Songs. Viele ABBA-Fans werden sich sehr freuen gleich. Also du freust dich ja generell über Musik von ABBA. Aber wenn der Song kommt, der bis heute von vielen ABBA-Coverbands im Zugabenteil gespielt wird, da geht dir einfach das Herz auf bei Thank You For The Music. Vorher lassen wir es nochmal krachen. She's Got The Look, Roxette.

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1: Es sind nur noch 30 Minuten, dann beginnt in Mexiko im Aztekenstadion die Eröffnungsfeier der nächsten Fußball-Weltmeisterschaft. Madonna und Shakira, die dort auftreten werden, sind schon dabei, sich ordentlich zu schminken. Hier im Programm, zumindest in den nächsten Minuten, eine Frau, die auch ungeschminkt immer blendend aussah, Olivia Newton-John, zusammen mit ELO, Xanadu. Und dann kommt Coolio, der war, glaube ich, auch nie geschminkt, mit Gangsta's Paradise. Peter Mack, mein Name, guten Abend. Nostalgie hier, nur die größten Songs.

hoffe, bei euch ist alles in Ordnung. Also, alles ist in Butter. Aber warum ist es eigentlich in Butter und nicht in Käse oder in Öl? Ja, dieser Spruch, der kommt aus dem Mittelalter. Da mussten Händler ihre Waren nämlich mit Pferdewagen transportieren. In Italien, da wurden besonders edle Gläser hergestellt. Und wenn ein Händler diese Gläser zum Beispiel nach Deutschland bringen wollte, dann musste man über die ruckligen Alpenwege fahren. Und dabei gingen viele dieser teuren Gläser natürlich zu Bruch. Und es entstand ein großer Schaden. Ein Händler, der war aber besonders clever. Er verpackte seine edlen Gläser in einem Fass und goss dann flüssige Butter hinein. Die Butter wurde fest und die Gläser waren sicher. Zu Hause angekommen, musste er die feste Butter nur noch wieder erwärmen und die Gläser einmal gut abspülen. So Villa Rieber-mäßig, ne? Und deswegen ist also alles in Butter, wenn alles gut geht.

0: In Berlin und Umgebung wurden gerade in den Gewässern Aale ausgesetzt, und zwar ganz schön viele, 400.000 Jungaale. Das hat einen Hintergrund, die Tiere sind, das habe ich gar nicht gewusst, eine bedrohte Tierart. Der Bestand der Aale, des europäischen Aals, sinkt seit Jahren. Und jetzt gibt es eine Zusammenarbeit zwischen Deutschland und Frankreich, die soll zum Erhalt der Aale beitragen. Und so hat man eben diese 400.000 Tierchen ausgesetzt in der Havel, in der Spree und der Dahme. Da sollen sie in geschützter Umgebung aufwachsen und nach etwa 8 bis 12 Jahren, je nach Gesundheitszustand und Entwicklung, werden sie dann wieder in den Nordatlantik entlassen. Der europäische Aal wird gerettet von Deutschland und Frankreich. Also ja, hoffentlich wird das.
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Na, wenn das mal nicht Musik ist, die wie aufs Stichwort kommt. Heute Abend zwar nicht Afrika, aber immerhin South Africa wird das Eröffnungsspiel bestreiten. In einer guten Stunde um 21 Uhr beginnt Mexiko gegen Südafrika, das erste Spiel dieser Fußball-WM. Habt Spaß heute Abend und wer mit Fußball nichts am Hut hat, der ist bei uns gut aufgehoben. Hier ist Nostalgie, nur die größten Songs. Da laufen nur so schöne Sachen wie das hier, Fairground Attraction.

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